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Ich habe mir extra ein weißes Hemd angezogen heute, also ziemlich weiß. Ich habe das letzte Mal auf der Beerdigung getragen. Da war, ihr lacht wirklich. Da waren die Knitter noch nicht drin. Aber wir haben dann hinterher noch einen Leichenschmaus gefeiert und seitdem sind da die Knitter drin. Nee, wenn man als Liedermacher durch die Lande fährt, dann sollte man doch schon irgendwie zusehen, dass man auch mal einen kommerziell erfolgreichen Titel schreibt. Sozusagen den totalen Durchbruch. Ich habe jetzt bewusst Durchbruch gesagt und nicht Einbruch. Den erleben wir öfter. Es wird ja erwartet, dass wir auch politisch korrekt arbeiten. Wir müssen ja singen von Umweltschutz und von Emanzipation der Frau und gegen den Krieg und gegen die großen Konzerne, nicht wahr? Die ja alle den Krieg unterstützen, beispielsweise. Und habe ich überlegt, werde ich einen Titel schreiben, der sich, wo alle diese Themen so ein bisschen vereinigt werden, nicht wahr? Zusammengefasst in ein Lied. Dann wird das Ganze verpackt in eine schmissige Melodie, etwa so eine flotte Polka. Und dann werden wir damit den totalen Durchbruch haben und dann werden wir reich und berühmt sein. Und dann kaufen wir uns einen Mercedes, jawohl. 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

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Ja, wenn man sowas hört, denkt man sich doch, Mann, was müssen die Holländer für einen Spaß haben? Also ich würde da spontan reagieren mit, ja, ich dich auch, aber sag das nicht nochmal zu mir. Du. Ich weiß ja nicht, haben wir Holländer hier heute Abend? Nicht, dass ich mich in die Nesseln setze. Refrain, wo immer du auch wohnst. 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

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Kono melodie o kimi ni okoro yo, donagaki mutai desu yo, o dare yori kimi yo aishiteru. Das war Japanisch. Ich habe noch eine russische Strophe, ich kann die aber noch nicht aussprechen. Deshalb singe ich jetzt quasi als Finnisch. Finnisch. Tochtun yokka sella kielele laula. 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Quinka rakastan sinua. Rakastan sinua, meine Damen und Herren. Ich liebe dich auf Finnisch. Ist das nicht schön? Wobei, ich habe mir sagen lassen, die sagen das nicht. Ja, gibt es zwar in der finnischen Sprache, aber sagen die nicht. Ich meine, okay, ist ja schön, wenn man es nicht braucht. Also, wenn sich das von selber versteht, meine ich. Aber es gibt ja auch Momente, da möchte man das gerne sagen. Und deshalb habe ich mich schon gefragt, warum sagen die das nicht, warum? Habe dann aber sehr lange nachgedacht und bin, wie ich denke, zu einem recht plausiblen Ergebnis gekommen. Finnland ist, wie wir alle wissen, eher dünn besiedelt. Und so passiert es, na, ich sag mal, recht selten, dass sich in den unendlichen Weiten der finnischen Taiga zufällig mal ein Finne und eine Finnin finden. Na und wenn, dann quatschen die nicht lange. Wo immer du auch wohnst, ich weiß genau, dankeschön, dass es dich gibt, die Frau, in die ich will.

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Diesen Abschlussrefrain habe ich neulich mal meiner Mitbewohnerin vorgesungen. In Berlin. Ich habe sie gefragt, findest du den nicht ein bisschen kitschig oder pathetisch? Und sie meinte, nein, nein, nein, der ist toll. Während sie sich so die Tränen der Rührung aus dem Augenwinkel drückte. Und habe ich gedacht, cool. Und habe das einen Tag später dann mal einen guten Freund vorgespielt und meinte dann, ja, yeah, guck mal, hier mein neues Liebeslied. Sag mal, wie findest du das? Und er meinte dann, das ist ja wohl total kitschig und pathetisch. Ey Mann, das kannst du so nicht bringen. Bis ans Ende der Welt. Wer soll denn das bezahlen? Du? Ja, sei doch mal ein bisschen realistisch. Auf seinen Drängen hin habe ich dann das Lied wie folgt überarbeitet. Wo immer du auch wohnst, am besten du kommst her und lernst erstmal meine Sprache, die ist auch gar nicht schwer. Vielleicht kannst du die ja schon, na, dann wär ja alles klar. 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

Jetzt warn doch nicht. Ich weiß nicht, was ich machen soll mit dir. Schau, wie du ausschaust erst. Die ganze Schminke rinnt dir schon übers Gesicht. Was? Ein Papiertaschentuch? Nein, tut mir leid, ich hab kein Papiertaschentuch. Aber ein Klopapier kann ich da holen. Im Notfall kann man sich da auch reinschneiden. Bitte, Mann, es war ja nur Vorschlag. Wo die Brigitte nur bleibt. Seit einer Stunde sollte sie schon da sein und der Trampel kommt nicht daher. Glaub mir, die kann besser reden mit dir als ich. So von Frau zu Frau, ne? Stört dich die Musik? Soll das Radio auch dran? Gut. Geh, sei lieb. Schenkst mir Zigaretten? Danke dir schön. Pass einmal auf. Jetzt werde ich dir was sagen. Ganz ehrlich, ganz brutal. Also für mich ist der, ich meine, ich kenne ihn mal nicht, aber für mich ist der Kerl ein Schwein. Jawohl, ein Schwein. Nicht deswegen, weil er dich sitzen lassen hat. Nein, das kommt vor. Das habe ich auch schon gemacht mit vielen Weibern. Frag die Brigitte. Nein, nicht deswegen. Sondern weil er überhaupt angefangen hat mit dir, verstehst du mich? Was? Geliebt habt ihr euch? Das hören wir doch nichts erst. Weißt denn du überhaupt, was wahre Liebe ist? Weißt du das wirklich? Ja, vielleicht hast du recht. Vielleicht habe ich wirklich, wie hast du gesagt, zu wenig Einfühlungsvermögen. Ich sag ja, die Brigitte müsste da sein. Die hat sicher mehr Einfühlungsvermögen. Ich verstehe dich nicht. Ich verstehe dich wirklich nicht. Du bist jung, du schaust gut aus, die Brigitte sagt es oft. Warum lachst du? Na, wenigstens lachst du wieder. Pass auf, da muss ich dir gleich einen Witz erzählen. Also, hoch zu. Da fangen zwei schwule Missionare im Urwald den Tarzan und... Den kennst du schon? Der ist blöd? Also, ich hab sehr gelacht. Hat er dein Haber einen besseren Witz erzählt? Jetzt warn doch nicht schon wieder, gerade hast du noch gelacht. Warn er lachen. Erst du bist ja richtig hysterisch, bist ja du. Wo bleibt denn der Trampel? Na, die kann was erleben, wenn's heimkommt, wirklich. Wie? Du willst gehen? Ja, aber warum denn auf einmal? Ich meine doch, du willst ein bisschen reden, willst dir ein bisschen aussprechen. Ja, wisst. Geh, sei lieb, bevor du gehst, lass mir nur Zigaretten da. Ach, das ganze Backel, das war aber nicht notwendig gewesen. Danke dir schön. Ja, ist eh klar, ich lass schön grüßen, klar. Ja, und du, gell, wenn du was brauchst, rufst du an. Du siehst, ich bin immer für dich da, gell? Alles dann. Servus, Herbert. Und hör auf zum Warnen.

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möchte jetzt gerne mal ein klassisches Stück probieren, weil die meisten Leute glauben ja, ich bin irgendwie mal früher Metzger gewesen oder Bierfahrer oder so. Aber in Wirklichkeit komme ich ja von der Klassik. Kann man sich gar nicht so vorstellen, aber es ist ja so. Und ich nütze auch das immer aus, wenn ich so einen Haufen Leute beieinander habe, so wie heute. Da lasse ich ganz gerne auch mal ein klassisches Stück raus, zur Verblüffung des Publikums. Die Leute sind ganz verblüfft immer, wenn plötzlich ein Klassik daherkommt. Weil sonst bin ich ja mehr dafür bekannt, dass ich U-Musik mache, das ist die Unterhaltungsmusik, und dann kommt plötzlich knallhart E-Musik. Die Musik, die eh keiner mag. Aber zu Unrecht. Ich glaube, der Grund, warum viele Leute mit Klassik nicht so viel anfangen können, der Grund ist der, die Leute werden nicht behutsam genug an die Klassik herangeführt. Und ich mache das ganz behutsam. Mein Lied läuft sogar unter dem Motto Klassik volksnah gestaltet. Und dass nach der U-Musik die Klassik nicht gleich so brutal reinbricht, mache ich ein bisschen eine lockere, leichte Klassik. Ich möchte es bezeichnen als klassisches Stimmungslied. Das Lied heißt Salzburger Nockerl sind lang. Muss ich vielleicht Gitarre nochmal genau stimmen. Bei der Klassik lege ich da immer größten Wert drauf. Sonst ist mir das ziemlich egal. Früher war ich ganz brutal, da habe ich gesagt, Fis oder F, wenn das so genau geht, scheiße die ganze Musik an. Ja, aber so anspruchslos bin ich jetzt auch wieder nicht mehr. Ich meine, bei der Klassik hat man es ja mit dem Stimmen viel leichter, weil da sitzt nebendran immer ein Klavierspieler. Und der gibt dann die Töne an, dann kann man Gitarre danach stimmen. Jetzt haben wir da heute keinen. Das Klavier war da und Platz hätte er genug. Ja, können wir uns ja vorstellen. Stellen wir uns vor, da sitzt jetzt ein Klavierspieler, dann gibt man die Töne an. E, E, H, H, G, G, G-Moll. G-Moll naus, Mensch. Stimmen wir es ja lieber selber dann wieder ein, übrigens.

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1: Hier was Frauenchen.
0: Ja, was?
1: Hast du das gehört?
0: Was?
1: Was sie gesagt hat.
0: Ja, los, reden wir was um das Ding.
1: Na, sicher, Steve.

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0: Und dabei war das damals alles noch gesund.
1: Ey Leute, das war alles Bio.
0: Es war freilaufend. Bodenhaltung. Unverpackt.
2: Alles regional und saisonal, also kurze Transportwege. Und alles ohne Antibiotika. Ich meine, das stirbt man doch nicht einfach so aus.
0: Das sagt man doch nicht einfach.

0: Ja, das haben Wissenschaftler herausgefunden. Es gab schon damals einen Klimawandel. Schon beim Neandertal. Das ist verrückt, oder? Und dabei war die Welt damals noch in Ordnung. Es gab kaum mal ein Dieselauto.
1: Ganz selten mal eine Flugreise. Praktisch keine Kreuzfahrtschiffe.
0: Die Welt wie kurz nach dem Ausbruch von Corona. Aber Dirk, vielleicht... Vielleicht war der Neandertaler ja auch ein bisschen selbst schuld.
1: Wirklich?
0: Am Klimawandel. Ja, das haben die rausgefunden. Der hatte ja schon Feuer.
1: Das stimmt.
0: Der war wie ein thüringischer Mann. Er hat den ganzen Tag Fleisch gebraten. Ja, den ganzen Tag stand er am Grill. Wirklich. Ja, ich meine, da kann schon mal vorkommen, dass das Klima... Ja,
1: da hast du vielleicht recht. Da passt du einmal 40.000 Jahre nicht auf und zack, Klimawandel.
0: Tschüss!

0: herausgefunden, das Neandertaler Pärchen, es hatte genau exakt 1,5 Kinder. Ihr könnt euch das nicht vorstellen. Die ganze Wiese vor der Höhle voller halber Kinder.
1: Deswegen sagt man bis heute Halbwüchsige.
0: Und ich meine, er hätte ja gekonnt, wenn er gewollt hätte. Es hat ja nichts abgelenkt.
1: Nein.
0: Es gab ja kein Fernsehen. Kein Streaming, also bis auf den kleinen Bach vor der Höhle. Und es war bestimmt nicht spannend, den ganzen Abend auf diesem Faustkeil herumzuwischen.
1: Ich meine, die hatten ja nicht mal Verhütungsmittel.
0: Nee.
1: Also bis auf Körperbehaarung und Mundgeruch. Aber ich sag mal, da muss man dann eben auch mal durch, wenn es um die Arterhaltung geht.
0: Leute, sollen wir euch was sagen? Wir halten das alles nicht für plausibel. Ich meine, das sind doch alles keine Gründe, um so auszusterben. Sollen wir euch mal sagen, weshalb aus unserer Sicht der Neandertaler wirklich ausgestorben ist?

0: Zeugen Jehovas. Und kein harter Yoga mit linksdrehenden chinesischen Glückskeksen. Und keine Tarotkarten von Richard David Brecht.
1: Und keine Reiki-Energie.

Mein Chef hat mich mal ausgezankt aus irgendeinem Grund. Er war immer so ein schlecht gelaunter Besen. 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Mein Mann, der war ein Schlappschwanz, Sie wissen, was das heißt. Wer was Ähnliches zu Hause hat, ist im Klaren. Da träumte ich von seinem Tod und eine Woche drauf hat ein Riesen-LKW ihn überfahren. 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Meine Hausfrau wollte den Zins erhöhen aus reiner Wucherei. Na, da dachte ich mir, warum soll die das haben? Ich

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0: Hochverehrtes Publikum, vorab eine Entschuldigung, doch ich muss die Gelegenheit ergreifen. Jetzt, wo ich mir Gehör verschuf, im Genuss bin eines guten Rufs, eine 20 Jahre alte Rechnung zu begleichen, erwarten Sie an dieser Stelle eher ein Niveaugefälle. Es steht Ihnen frei zu wählen, andere Musik. Aber meine Wenigkeit wartet schon eine Ewigkeit darauf, dass die Gelegenheit sich mir einmal ergibt.
1: Das Viktoria-Gymnasium in Aachen schmückt sich auf Wikipedia mit meinem Namen. Bekannter Schüler dieser Schule soll ich mal gewesen sein. Das ist grundsätzlich zwar richtig, aber jetzt mal im Detail, dass ich dort Schüler war.

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Schüler und Schülerinnen, nicht nur dieses Hauses, besprecht das Lied hier mal in eurer nächsten Pause.

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so aus dem Zyklus Lieder fremder Völker ein Volkslied aus Polen. Eine Polka aus Polen, wie so die meisten Polkas polnischen Ursprungs sind. Es sei denn die von Bernhard Krause, die sind aus Van Eyckel auch.

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wollte das Bild haben. Also schenkte Alberto Korda, der Fotograf, dem italienischen Verleger Gian Giacomo Feltrinelli. Der macht es weltberühmt. Es ist das meist abgedruckte Foto aller Zeiten. Weder Alberto Korda noch Che haben je einen Cent dafür gesehen. Was den Kapitalismus so zäh und überlebensfähig macht, ist die Tatsache, dass er sich selbst als einen Todfeind noch zu bereichern.

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1: Jawoll.
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Es hat sofort geblitzt. 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Ach nee, doch nicht.

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Wenn man sich Gedanken macht über den Kopf, über Köpfe, was in Köpfen so vor sich geht, dann wird einem natürlich auch klar, dass aufgrund der Tatsache, dass wir zumindest durchschnittlich alle immer älter werden, sich eigentlich die ganze Gesellschaft mit der Frage auseinandersetzen muss, wie wir damit umgehen, dass viele Köpfe irgendwann nicht mehr so funktionieren, wie wir das gewohnt waren. Und natürlich denkt man immer als erstes so an die Betroffenen selber, aber auch für die Menschen drumherum ist es schwierig, weil wir als Menschen so unglaublich schwierig akzeptieren und überhaupt gar nicht richtig verstehen können, wenn ein Kopf, den wir schon so lange kennen, irgendwann ganz anders tickt, als wir immer tickte.

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